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2: Ich bin Melissa Steuri. Guten Morgen.
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2: Bundesrat Ignacio Cassis hat sich am Abend mit seinem französischen Amtskollegen über den G7-Gipfel Mitte Juni in Evian ausgetauscht. Sie klärten Fragen rund um die Sicherheit und Organisation. Wegen der Nähe zu Evian befürchtet vor allem Genf Proteste und Ausschreitungen während des G7-Gipfels. Dem will der Bund mit temporären Kontrollen an der französischen Grenze entgegenwirken. Seit dem späten Abend gilt zwischen Russland und der Ukraine eine dreitägige Waffenruhe. US-Präsident Donald Trump hatte diese angekündigt. Der russische Machthaber Wladimir Putin und der ukrainische Präsident Volodymyr Zelensky haben die Waffenruhe bestätigt. Sie gilt während der russischen Feierlichkeiten zum Tag des Siegs über Nazi-Deutschland. Nach dem Ausbruch des Hantavirus auf einem Kreuzfahrtschiff sind laut der Weltgesundheitsorganisation WHO insgesamt 6 Infektionen laborbestätigt. Dazu gehören auch die 3 Todesfälle auf dem Kreuzfahrtschiff. Zudem gäbe es 2 Menschen, bei denen eine Infektion als wahrscheinlich gilt. Die WHO hält das Risiko für die Allgemeinheit für gering.
0: Sport.
2: In der drittletzten Runde der Fußball-Challenge League haben am Abend beide Aufstiegskandidaten gewonnen. Aarau gewinnt gegen Nyon 5:1 und Vaduz schlägt Étoile Carouge mit 2:1. 2 Runden vor Schluss führt Vaduz in der Tabelle weiterhin 2 Punkte vor Aarau. Am Montag kommt es in Liechtenstein zum Direktduell. Und weiter in der Challenge League verliert der FC Wil gegen Yverdon Sport mit 0:1.
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2: Auf der Strasse ist es ruhig, habt eine gute und sichere Fahrt.
0: Wetter.
2: Uns erwartet ein Tag mit viel Sonne und nur vereinzelt ein paar Quellwolken. Erst gegen Nachmittag kann es in den Bergen hier und da regnen. Das bei 20 bis 24 Grad.
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7: Ich bin Melissa Steuri. Guten Morgen.
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7: Bundesrat Ignazio Cassis hat sich am Abend mit seinem französischen Amtskollegen über den G7-Gipfel Mitte Juni in Evian ausgetauscht. Sie klärten Fragen rund um die Sicherheit und Organisation. Wegen der Nähe zu Evian befürchtet vor allem Genf Proteste und Ausschreitungen während des G7-Gipfels. Dem will der Bund mit temporären Kontrollen an der französischen Grenze entgegenwirken. Seit dem späten Abend gilt zwischen Russland und der Ukraine eine dreitägige Waffenruhe. US-Präsident Donald Trump hatte diese angekündigt. Der russische Machthaber Wladimir Putin und der ukrainische Präsident Volodymyr Zelensky haben die Waffenruhe bestätigt. Sie gilt während der russischen Feierlichkeiten zum Tag des Siegs über Nazi-Deutschland. Kurz vor der Eröffnung der 61. Kunstbiennale haben am Abend in der italienischen Lagunenstadt Venedig rund 2000 Menschen protestiert. Sie kritisieren, dass Israel an der Kunstbiennale teilnimmt. Dabei kam es laut verschiedenen Medien zu Auseinandersetzungen mit der Polizei. Die Biennale startet heute Vormittag und dauert bis zum 22. November.
5: Sport.
7: In der drittletzten Runde der Fußball-Challenge League haben am Abend beide Aufstiegskandidaten gewonnen. Aarau gewinnt gegen Nyon 5:1 und Vaduz schlägt Étoile Carouge mit 2:1. Zwei Runden vor Schluss führt Vaduz in der Tabelle weiterhin 2 Punkte vor Aarau. Am Montag kommt es in Liechtenstein zum Direktduell. Und weiter in der Challenge League verliert der FC Wil gegen Yverdon's Bach mit 0:1.
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7: Auf der Strasse ist es ruhig, heute gute und sichere Fahrt.
5: Wetter.
7: Uns erwartet ein Tag mit viel Sonne und nur vereinzelt ein paar Quellwolken. Erst gegen Nachmittag kann es in den Bergen hier und da regnen. Das bei 20 bis 24 Grad.
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8: Einen guten Morgen, ein wunderbar sonniger Tag wartet auf uns und wir machen hier im Start des Wochenende immer noch besser. Wir spielen am meisten Musik für euch am Samstagmorgen und im Verlauf des Morgens habe ich natürlich auch wieder Tickets hier im Win Weekend für das CSU St. Gallen, Kinotickets für die Movie Night und FCSG-Tickets. Alles hier bei uns, einfach dranbleiben. Guten Morgen!

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8: Ich bin Melissa Steuri. Guten Morgen.
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8: Bundesrat Ignazio Cassis hat sich am Abend mit seinem französischen Amtskollegen über den G7-Gipfel Mitte Juni in Evian ausgetauscht. Sie klärten Fragen rund um die Sicherheit und Organisation. Wegen der Nähe zu Evian befürchtet vor allem Genf Proteste und Ausschreitungen während des G7-Gipfels. Dem will der Bund mit temporären Kontrollen an der französischen Grenze entgegenwirken. Dänemarks Ministerpräsidentin Mette Frederiksen ist mit dem Versuch gescheitert, eine neue Koalitionsregierung zu bilden. Nun hat sie das Mandat dazu verloren. Stattdessen hat der dänische König Frederik nun den rechtsliberalen Politiker Troels Lund Poulsen gebeten, die Verhandlungen über die Bildung einer Regierung zu führen. Laut Experten dürfte das aber auch für ihn keine einfache Aufgabe werden. Kurz vor der Eröffnung der 61. Kunstbiennale haben am Abend in der italienischen Lagunenstadt Venedig rund 2000 Menschen protestiert. Sie kritisieren, dass Israel an der Kunstbiennale teilnimmt. Dabei kam es laut verschiedenen Medien zu Auseinandersetzungen mit der Polizei. Die Biennale startet heute Vormittag und dauert bis zum 22. November.
0: Sport.
8: In der drittletzten Runde der Fußball-Challenge League haben am Abend beide Aufstiegskandidaten gewonnen. Aarau gewinnt gegen Nyon 5:1 und Vaduz schlägt Étoile Carouge mit 2:1. Zwei Runden vor Schluss führt Vaduz in der Tabelle weiterhin 2 Punkte vor Aarau. Am Montag kommt es in Liechtenstein zum Direktduell. Und weiter in der Challenge League verliert der FC Wil gegen Yverdon Sport mit 0:1.
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8: Auf der Strasse ist es ruhig, hat eine gute und sichere Fahrt.
0: Wetter.
8: Uns erwartet ein Tag mit viel Sonne und nur vereinzelt ein paar Quellwolken. Erst gegen Nachmittag kann es in den Bergen hier und da regnen. Das bei 20 bis 24 Grad.

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4: Ich bin Melissa Steuri. Guten Morgen.
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4: Im Fall des Tierdramas im solothurnischen Ramiswil gibt es neue Erkenntnisse. Auf einem Hof waren im letzten Herbst über 100 Hunde und weitere Tiere in schlechtem Zustand entdeckt worden. Viele mussten eingeschläfert werden. Jetzt zeigt eine Recherche von CH Media, die beschuldigte Hofbesitzerin sei von einem Mann auf ihrem Hof bedroht worden und aus Angst geflüchtet. Danach seien die Tiere offenbar nicht mehr versorgt worden. Gegen die Frau und weitere Beteiligte wird noch ermittelt. Bundesrat Ignacio Cassis hat sich am Abend mit seinem französischen Amtskollegen über den G7-Gipfel Mitte Juni in Evian ausgetauscht. Sie klärten Fragen rund um die Sicherheit und Organisation. Wegen der Nähe zu Evian befürchtet vor allem Genf Proteste und Ausschreitungen während des G7-Gipfels. Dem will der Bund mit temporären Kontrollen an der französischen Grenze entgegenwirken. Nach dem Ausbruch des Hantavirus auf einem Kreuzfahrtschiff sind laut der Weltgesundheitsorganisation WHO insgesamt 6 Infektionen laborbestätigt. Dazu gehören auch die 3 Todesfälle auf dem Kreuzfahrtschiff. Zudem gäbe es 2 Menschen, bei denen eine Infektion als wahrscheinlich gilt. Die WHO hält das Risiko für die Allgemeinheit für gering.
1: Sport.
4: In der drittletzten Runde der Fußball-Challenge League haben am Abend beide Aufstiegskandidaten gewonnen. Aarau gewinnt gegen Nyon 5:1 und Vaduz schlägt Étoile Carrouge mit 2:1. 2 Runden vor Schluss führt Vaduz in der Tabelle weiterhin 2 Punkte vor Aarau. Am Montag kommt es in Liechtenstein zum Direktduell.
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4: Auf der Strasse ist es ruhig, heute gute und sichere Fahrt.
1: Wetter.
4: Uns erwartet ein Tag mit viel Sonne und nur vereinzelt ein paar Quellwolken. Erst gegen Nachmittag kann es in den Bergen hier und da regnen. Das bei 20 bis 24 Grad.
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5: Ja, der Samstag, der Morgen, wo wir vielleicht auch ohne Wecker aufgestanden sind und jetzt auch ein bisschen mehr Zeit haben, um gemütlich in der Woche zu starten. Wir haben weiterhin am meisten Musik dazu. Jetzt mit dem aktuellen vom Bastian Baker. Guten Morgen.

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2: Ich bin Melissa Steuri. Guten Morgen.
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2: Der Schweizer Invalidenversicherung IV geht's finanziell offenbar schlecht. Laut der Zeitung Lotto hat die IV letztes Jahr fast eine 500 Millionen Franken Minus gemacht. Das liegt weit über den Prognosen und habe damit zu tun, dass immer mehr Menschen mit psychischen Erkrankungen IV-Renten beziehen. Die offiziellen Zahlen werden Ende Mai publiziert. Im Fall des Tierdramas im solothurnischen Ramiswil gibt es neue Erkenntnisse. Auf einem Hof waren im letzten Herbst über 100 Hunde und weitere Tiere in schlechtem Zustand entdeckt worden. Viele mussten eingeschläfert werden. Jetzt zeigt eine Recherche von CH Media, die beschuldigte Hofbesitzerin sei von einem Mann auf ihrem Hof bedroht worden und aus Angst geflüchtet. Danach seien die Tiere offenbar nicht mehr versorgt worden. Gegen die Frau und weitere Beteiligte wird noch ermittelt. Dänemarks Ministerpräsidentin Mette Frederiksen ist mit dem Versuch gescheitert, eine neue Koalitionsregierung zu bilden. Nun hat sie das Mandat dazu verloren. Stattdessen hat der dänische König Frederik nun den rechtsliberalen Politiker Troels Lund Poulsen gebeten, die Verhandlungen über die Bildung einer Regierung zu führen. Laut Experten dürfte das aber auch für ihn keine einfache Aufgabe werden.
0: Sport.
2: In der drittletzten Runde der Fußball-Challenge League haben am Abend beide Aufstiegskandidaten gewonnen. Aarau gewinnt gegen Nyon 5:1 und Vaduz schlägt Etoile Carouge mit 2:1. Zwei Runden vor Schluss führt Vaduz in der Tabelle weiterhin 2 Punkte vor Aarau. Am Montag kommt es in Liechtenstein zum Direktduell.
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2: Auf der Strasse ist es ruhig, hat eine gute und sichere Fahrt.
0: Wetter.
2: Uns erwartet ein Tag mit viel Sonne und nur vereinzelt ein paar Quellwolken. Erst gegen Nachmittag kann es in den Bergen hier und da regnen. Das bei 20 bis 24 Grad.

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7: Einen guten Morgen, ich bin F1, jetzt mit Infos am 9.
8: Ich bin Melissa Steuri. Guten Morgen.
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8: Der Schweizer Invalidenversicherung IV geht finanziell offenbar schlecht. Laut der Zeitung Lotto hat die IV letztes Jahr fast eine 500 Millionen Franken Minus gemacht. Das liegt weit über den Prognosen und habe damit zu tun, dass immer mehr Menschen mit psychischen Erkrankungen IV-Renten beziehen. Die offiziellen Zahlen werden Ende Mai publiziert. Im Fall des Tierdramas im solothurnischen Ramiswil gibt es neue Erkenntnisse. Auf einem Hof waren im letzten Herbst über 100 Hunde und weitere Tiere in schlechtem Zustand entdeckt worden. Viele mussten eingeschläfert werden. Jetzt zeigt eine Recherche von CH Media, die beschuldigte Hofbesitzerin sei von einem Mann auf ihrem Hof bedroht worden und aus Angst geflüchtet. Danach seien die Tiere offenbar nicht mehr versorgt worden. Gegen die Frau und weitere Beteiligte wird noch ermittelt. Die EU soll unabhängiger werden vom Verteidigungsbündnis NATO. Das fordern mehrere EU-Abgeordnete. In einer Erklärung schlagen sie stattdessen eine eigene Verteidigungsunion vor. Es sei gefährlich, sich beim Schutz Europas alleine auf die von der USA dominierte NATO zu verlassen, heißt es. Die EU müsse sich auch ohne das Bündnis verteidigen können. In diesem Frühling dürfen so viele Menschen den höchsten Berg der Welt, den Mount Everest, besteigen wie noch nie. Nepal hat 492 Zulassungen für Kletterer aus 55 Ländern ausgegeben, teilt das zuständige Ministerium mit. Ein Grund für die Rekordzahl könnte sein, dass China den Aufstieg zum Everest von der tibetischen Seite her geschlossen hat.
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7: Am 2 ab 9, 9 Köbel sind weg in der Ostschweiz und Graubünden. So ist gut, kommen wieder hin. Sicher auch.
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7: Es gibt einen wieder sonnigen Tag heute mit 20 bis 23 Grad mit ein paar Wolken. Richtung Berge, da kann es dann so gegen den Abend auch mal einen Platzregen geben. Morgen am Sonntag ist zuerst Richtung Alpen noch föhnig. Dann kommen immer mehr Wolken. Auf den Nachmittag kann es regnen. Auch Gewitter können dann mal dabei sein.
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0: Das ist gut. Tag 12 vom Stress zusammen mit dem Sian. How to heal. Einen guten Morgen. Der Samstag hier bei FM1 immer mit dem Win-Weekend, wo wir euch einladen. Als CSIO St. Gallen. Und als Sandra von Lienz, wo bist du gerade dran?
1: Ich bin gerade im Rostall.
0: Also das passt schon mal gut für das, was ich da gerade habe, an Tickets.
1: Genau, ja, für den CSIO.
0: Wunderbar, du kennst ja so aus mit Pferdesport und allgemein mit Rösser.
1: Genau, ja.
0: Sehr cool. Erzähl mal, wann fängt so dein Tag jetzt an, wenn du sagst, bist im Rostall, was hast du schon gemacht, was steht noch so ein bisschen an?
1: Ja, also heute sind wir jetzt um 7 Uhr, bin ich auf dem Ross rumgehockt. Jetzt kommt dann das Wort noch dran und dann am Mittag wollen wir den Rest noch versorgen und am Nomi haben wir dann ein bisschen Freizeit.
0: Okay, also für alle die vielleicht auch ein Kind daheim haben, die sagen, ich will ein Ross, es ist schön, aber es gibt Arbeit.
1: Genau, das ist ja so. Sie gehen dann viel zurück, aber es gibt auch viel Arbeit, genau.
0: Eigentlich
1: so
0: wie bei Kindern, oder?
1: Ja, genau.
0: Sandra, aber genau. Du findest sicher Zeit zum Gehen am 5. Juni. 4 Sitzplätze habe ich auf der Tribüne.
1: Ja,
0: und dann
1: mega
0: seht ihr
1: cool.
0: Ganz
1: super,
0: viele tolle Rösser, tolle Pferdesport.
1: Ja, super, ich freue mich mega. Danke vielmals.
0: Sehr, sehr gern. Dann lasse ich dich weiterarbeiten, wenn du noch so viel zu tun hast, gell?
1: Das ist gut. Ja, danke.
0: Tschüss,
1: danke vielmals, das ist mega cool, danke.

0: Egal wie produktiv das heute sein wollen oder einfach ein Tag ohne Plan, ist ja auch schön. So soll doch der Start des Wochenende ja auch ein Samstag sein. Und wir haben wieder in euren Lieblingshits euren aktuellen Liebling in der FM1 Hörercharts, der Nico Santos. Über den Platz 1 heute kann verteidigen. Hören wir dann zusammen ab dem 1. Auch der Jason Derulo kommt vorbei bei uns. FM1 spielt am meisten Musik für euren Samstag. Auch mit dem schönen 90er. In der nächsten Viertelstunde. Savage Garden hängt sich auch einrichten. Ist für euch in unserer Wochenend-Playlist. Gott, geht weiter.
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0: erste Mal verliebt, der erste Liebeskummer oder irgendwo noch die High auf einer Kassette aufgenommen. Der 90er-Hit von Savage Garden, da BFM 1. Und aktuell gibt es gerade bei uns coolen Song von der Holly Humberstone, To Love Somebody.
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2: Hallo, das ist Katharina. Wir waren sportlich diese Woche, so vor dem Auffahrtslauf. Wir haben nämlich Nadia während der Sendung aufs Laufband gestellt, mit dem Ziel, 10 Kilometer in 2 Stunden wach machen.
3: Legen wir los, oder?
4: Ich würde auch sagen, keine Zeit zu verlieren.
3: Es ist gar nicht mal so einfach. Vor allem während der Moderieren komme ich da mal recht ins Schnaufen.
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5: Das ist Maya aus Rütti. Also Nadja, ich bewundere dich, so die Challenges, die du mitmachst. Ich hätte schon lange gestreikt. Ich könnte mir schön Kappe schiessen.
3: Kappe schiessen? Danke vielmals. Das ist heute wirklich ein Morgen zum Davonsäckeln. Ich bin da schon richtig schön am Schwitzen.
4: Bis zum Schluss durch die Grenze und der ganze Aufwand. Der hat sich gelohnt. 10 Kilometer hast du geschafft.
3: Yeah, oh geil. Also jetzt kann der Aufwandslauf nächste Woche kommen.

0: Nochmal gut arbeiten und ein gutes Wochenende. Die nächste Arbeitswoche wird ja für viele von uns dann sowieso eine kürzere Mieterauffahrt. Und wir schauen, dass ihr schon am Dienstag Ausgang habt. Ich habe noch Tickets hier im Win-Win-Cans. Tickets für die Movie Nights, gerade für euch nach dem 10. Und natürlich spielen wir weiterhin am meisten Musik für euch am Samstag. Unter anderem in der nächsten Stunde mit dem aktuellen von der Leonie.
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0: Hallo Samstag, schön sind wir bei uns jetzt am 10 Uhr mit den Infos für euch.
6: Ich bin Melissa Steuri.
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6: Der Schweizer Invalidenversicherung IV geht's finanziell offenbar schlecht. Laut der Zeitung Le Temps hat die IV letztes Jahr fast eine halbe Milliarde Franken Minus gemacht. Das liegt weit über den Prognosen und habe damit zu tun, dass immer mehr Menschen mit psychischen Erkrankungen IV-Renten beziehen. Die offiziellen Zahlen werden Ende Mai publiziert. Im Fall des Tierdramas im solothurnischen Ramiswil gibt es neue Erkenntnisse. Auf einem Hof waren im letzten Herbst über 100 Hunde und weitere Tiere in schlechtem Zustand entdeckt worden. Viele mussten eingeschläfert werden. Jetzt zeigt eine Recherche von CH Media, die beschuldigte Hofbesitzerin sei von einem Mann auf ihrem Hof bedroht worden und aus Angst geflüchtet. Danach seien die Tiere offenbar nicht mehr versorgt worden. Gegen die Frau und weitere Beteiligte wird noch ermittelt. Die EU soll unabhängiger werden vom Verteidigungsbündnis NATO. Das fordern mehrere EU-Abgeordnete. In einer Erklärung schlagen sie stattdessen eine eigene Verteidigungsunion vor. Es sei gefährlich, sich beim Schutz Europas alleine auf die von der USA dominierte NATO zu verlassen, heißt es. Die EU müsse sich auch ohne das Bündnis verteidigen können. In diesem Frühling dürfen so viele Menschen den höchsten Berg der Welt, den Mount Everest, besteigen wie noch nie. Nepal hat 492 Zulassungen für Kletterer aus 55 Ländern ausgegeben, teilt das zuständige Ministerium mit. Ein Grund für die Rekordzahl könnte sein, dass China den Aufstieg zum Everest von der tibetischen Seite her geschlossen hat.
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0: Ein gutes Zeug unterwegs jetzt am 2 ab 10. Da sieht es gut aus. 9 Gröber sind weg in der Ostschweiz und Graubünden kommt weiterhin sicher an.
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0: Es gibt schon heute einen schönen Teil vom Wochenende mit recht viel Sonne, ein paar Wolken, 20 bis 23 Grad. Warten wir richtig Berge, kann es gegen den Ami und Abend gehen mal einen Platzregen geben. Morgen am Sonntag, da ist es zuerst auch noch recht freundlich, dann kommen mehr Wolken, die Regen und Gewitter bringen.
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0: Ja, wo wir euch vom Win-Weekend einladen, und zwar an die Blue Cinema Movie Night mit der exklusiven Vorpremiere vom Action-Thriller In the Grey. Nächste Woche, Dienstagabend, 12. Mai, ist da im Sinne der St. Gallen Abtwil. Gerade 4 Kinositze sind reserviert für euch. 4 Stück, oder? Einen richtig schönen Abend mit Kolleginnen, Kollegen, Familie, wer auch immer. Also, die Tickets absahnen jetzt auf 0848 22 22.

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1: Einfach mal ein Beispiel für euch. Am meisten Musik der aktuell von der Leonie. Und es ist wunderschön, auch diese Woche ist wieder Samstag geworden. Und wir von FM1 sind bei euch immer mit dem Win-Weekend, wo wir euch Tickets schenken. 0848 22 22 11. Silvia von Amerswil, was hast du heute schon gemacht?
2: Ja, ich war schon draußen am Morgenlauf machen.
1: Wow.
2: Jetzt bin ich mich gerade am Stärken beim Morgen.
1: So soll doch ein Start ins Wochenende sein, oder? Also
2: ja,
1: kann man nichts Schöneres vorstellen.
2: Nein. Also jetzt könnt ihr die ganze Welt umarmen bei diesem Wetter.
1: Es ist herrlich, gell? Und alles, was blüht, ja, und es schmeckt nach frisch und Frühling.
2: Ja.
1: Und es wird noch schöner für dich, Silvia. Du gehst doch ins Kino nächste Woche.
2: Ja, cool.
1: Dienstagabend.
2: Oh,
1: at Cinema Movie Night mit dem Action-Thriller In the Grey. Kannst noch drei Kolleginnen und Kollegen mitnehmen. 4 Sitze sind reserviert.
2: Oh, da ist der Hammer. Freut mich schon ewig nicht mehr gewesen.
1: Mach
2: ich auch gern und herzlichen Dank. Auch ganz gutes Tag an euch.
1: Danke vielmals. Dann wünsche ich dir auch. Jetzt störe dich nicht weiter. Ja. Bis morgen.
2: Ja.

0: Samstag ist. Allein da schön, tönt schon gut. Es wird aber gerade wieder noch besser. Der Alex Warren kommt sein aktueller Fever Dream. Wie gemacht für so einen Samstag, oder? FMI spielt am meisten Musik für euch. Auch mit dem Alle Farben und der Kiddo in der nächsten Viertelstunde. Und Kultfaktor 100. Mit dem ersten grossen Hit von der Britney Spears Ende 90er. Ihr gehört so gut, ist euer Wochenende mit uns.
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0: Auch am Samstag. Da wird für mich. Es wird immer noch besser, weil wir euch Tickets schenken hier im Win Weekend. FCSG-Tickets habe ich gerade nach dem 11. für euch. Und weiterhin natürlich spielen wir am meisten Musik. Aktueller tolle Hit von der Noemi Besa. Ist unter anderem in der nächsten Stunde für euch dabei.
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0: Ja, das Wochenende nimmt langsam ein bisschen Fahrt auf. Auch am Samstag hier bei FM1, jetzt am 11 mit den Infos.
1: Ich bin Melissa Steuri.
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1: In der Schweiz könnten in Zukunft deutlich mehr Arbeitskräfte fehlen. Grund sind die alternde Bevölkerung und weniger Geburten. Wird die SVP-Initiative keine 10 Millionen Schweiz Mitte Juni angenommen, verschärft sich die Lage zusätzlich. Das zeigt eine teils von der SP mitfinanzierte Studie des Kompetenzzentrums für Demografie, schreiben die CH-Media-Zeitungen. Personal werde demnach vor allem in jenen Branchen fehlen, die heute schon vom Fachkräftemangel betroffen sind, etwa in der Pflege, der Gastronomie oder auf dem Bau. Die Schweiz diskutiert derzeit darüber, den Bau von Atomkraftwerken wieder zu erlauben. Dabei kritisiert die Finanzkommission des Nationalrats, dass die finanziellen Folgen dessen zu wenig berücksichtigt wurden. Sie fordert eine detaillierte Analyse, berichtet die Schweiz am Wochenende. Einer Experteneinschätzung nach dürfte ein AKW-Reaktor bis zu 13 Milliarden Franken kosten. Russland feiert heute den Tag des Sieges über Nazi-Deutschland, dies unter anderem mit einer Militärparade auf dem Roten Platz in Moskau. Aus Angst vor ukrainischen Drohnenangriffen wurde die Parade etwas abgespeckt. Weniger Gäste sind vor Ort und es gibt keine Panzer, Raketen und Militärtechnik. Zudem wurden die Sicherheitsvorkehrungen massiv erhöht. Die EU soll unabhängiger werden vom Verteidigungsbündnis NATO. Das fordern mehrere EU-Abgeordnete. In einer Erklärung schlagen sie stattdessen eine eigene Verteidigungsunion vor. Es sei gefährlich, sich beim Schutz Europas alleine auf die von der USA dominierte NATO zu verlassen, heißt es. Die EU müsse sich auch ohne das Bündnis verteidigen können.
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0: Am 2.11 immer gut und sicher ankommen mit uns. Und da ist nichts Gröbers im Weg, den wir länger haben. Momentan in der Ostschweiz und Graubünden. Ich wünsche euch weiterhin einen guten Ankommen.
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0: Ein sonniger Tag ist es mit so 20 bis 23 Grad. Und heute Nachmittag mit dazu ein paar Wolken. Richtig Berge, da kann es gegen den Abend auch mal einen Platzregen geben. Morgen am Sonntag ist zuerst richtig Alpen und Föhnig. Dann kommen immer mehr Wolken. Auf den Nachmittag kann es dann regnen. Auch Gewitter könnte morgen dabei sein.
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0: Vielleicht habt ihr Bilder auch gesehen. Ganz viele FC St. Gallen Fans mit Saison-Abo, die im Kribum Park gerade am Anstehen sind für Tickets fürs Cup-Finale. Ja, fürs letzte Spiel in der Meisterschaft, da müsst ihr nicht anstehen. Da ist am nächsten Wochenende, Sonntag, 17. Mai, gegen den neuen Schweizer Meister, der FC Thun. Und ihr seid mit dabei, live und erst noch gratis. 4 Sitzplätze haben wir für euch. ohne anstehen, jetzt einfach anrufen auf 0848 22 22 11.

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0: ist gut. Aktuell von der neuen MBS hat Hobby FM 1. Ein Traumtag, oder? Auch heute wieder. Genau am Wochenende. Perfektes Timing, würde ich sagen. Und auch ideal, wenn ihr jetzt wieder bei uns dabei seid. Das Win Weekend. Jeden Samstag für euch mit Tickets. Auch perfektes Timing. Und Andrea von Bernhardzell, du bist unterwegs. Musst noch Zeug erledigen?
1: Ja, genau. Ich gehe Sachen posten für den Garten.
0: Du gehörst auch zu all den vielen, die da wahrscheinlich schon in den letzten Tagen und Wochen gemacht haben und jetzt so richtig.
1: Ja, genau. Hat auch sehr viele Leute umeinander.
0: Ah, ja. Was brauchst du alles? Viel?
1: Nein, noch ein paar Pflanzen, noch neue wieder.
0: Okay. Du, und das Gute genau. Ist, der FC St. Gallen Tickets, die gibt es von uns, 4 Stück.
1: Ja, mega cool. Da hat meine Family gefreut.
0: Sehr schön, dann kommst du mit den frischen, schönen Pflanzen heim und 4 FCSG-Tickets für das letzte Spiel der Meisterschaft gegen den neuen Schweizer Meister FC Thun. Nächste Woche, Sonntag nochmal.
1: Ja, super, danke vielmals.
0: Sehr, sehr gern und dann gute Zeitpflanzen noch nachher, oder?
1: Ja, danke. Ja, mache ich heute noch, ja, genau, ja.

0: Der Charlie Puth und Meghan Trainor sind da zusammen mit weiterhin ganz viel Blütenstaub. Bei euch wahrscheinlich auch auf dem Gartentisch, auch wenn ihr einen Gästeabend geputzt habt. Und ihr seid natürlich auch weiterhin dabei. Lohnt sich. Feine Hits, die schmeu ich gerade wieder auf. Der aktuelle von der Olivia Dean, Man I Need. Also vom Tempo her genau das richtig fürs Wochenende. Ja, da macht auch der Kid Laroi mit. FM1 spielt für euch meiste Musik. Auch immer mit so Hits, die nicht älter werden, sondern nur noch besser. Absoluter Kulthit von der Tracy Chapman. Auch bei uns in der nächsten Viertelstunde für euch.
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0: Ein Traumtag. Für alle, die heute eingeladen sind, an einer Hochzeit oder wenn es für euch selber der Grosstag ist. Belong Together, eine Liebeserklärung. Von Mark Gamber. Verpackt als lockere, gute Laune-Hit. Spielen wir für euch unter anderem in der nächsten Stunde da bei FM1. Und Tickets habe ich auch gerade wieder hier im Weekend. Wir laden euch ins Kino ein.
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0: Ein guter, wenn es etwas gibt bei euch. Oder vielleicht sind wir heute am Wochenende ein bisschen später dran. Auch am Samstagmittag hier bei FM1. Jetzt mit den Infos am 12 Uhr.
11: Ich bin Melissa Steuri.
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11: Auf dem Kreuzfahrtschiff, auf dem das Hantavirus ausgebrochen ist, befindet sich ein Schweizer Crewmitglied. Das bestätigt das Bundesamt für Gesundheit zu SRF. Der Mann sei wohlauf, er habe keine Symptome des Hantavirus. Das Kreuzfahrtschiff wird morgen Sonntag in Teneriffa anlegen, wo die restlichen Passagiere und Crewmitglieder untersucht und danach in ihre Heimat gebracht werden. In der Schweiz könnten in Zukunft deutlich mehr Arbeitskräfte fehlen. Grund sind die alternde Bevölkerung und weniger Geburten. Wird die SVP-Initiative keine 10 Millionen Schweiz Mitte Juni angenommen, verschärft sich die Lage zusätzlich. Das zeigt eine teils von der SP mitfinanzierte Studie des Kompetenzzentrums für Demografie, schreiben die CH-Media-Zeitungen. Personal werde demnach vor allem in jenen Branchen fehlen, die heute schon vom Fachkräftemangel betroffen sind, etwa in der Pflege, der Gastronomie oder auf dem Bau. Die Schweiz diskutiert derzeit darüber, den Bau von Atomkraftwerken wieder zu erlauben. Dabei kritisiert die Finanzkommission des Nationalrats, dass die finanziellen Folgen dessen zu wenig berücksichtigt wurden. Sie fordert eine detaillierte Analyse, berichtet die Schweiz am Wochenende. Einer Experteneinschätzung nach dürfte ein AKW-Reaktor bis zu 13 Milliarden Franken kosten. Russland feiert heute den Tag des Sieges über Nazi-Deutschland, dies unter anderem mit einer Militärparade auf dem Roten Platz in Moskau. Aus Angst vor ukrainischen Drohnenangriffen wurde die Parade etwas abgespeckt. Weniger Gäste sind vor Ort und es gibt keine Panzer, Raketen und Militärtechnik. Zudem wurden die Sicherheitsvorkehrungen massiv erhöht.
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0: Ein Gruß zu euch unterwegs, jetzt am 2 ab 12 Uhr. Da sieht es ganz gut aus auf der Ostschweizer und der Bündner Strasse. Da in der Nähe nicht kurz länger. Ich wünsche euch weiterhin eine sichere Fahrt.
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0: Ja, der Teil 1 ist der besser gewesen. Ist manchmal mit den Filmen so. Mit dem Wetter der Wochenende ist es definitiv so. Heute viel Sonne mit ein paar Wolken bis so 20 bis 23 Grad. Heute Nachmittag richtig Berge. Da kann es mal einen Platzregen geben gegen den Abend. morgen am Sonntag, da ist es zuerst auch noch ein bisschen freundlicher, wenn es schon mehr Wolken hat. Dann kommen dann immer mehr Wolken, die dann vor allem auf den Nachmittag Regen und auch Gewitter bringen.
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0: Ja, ihr kennt es, ihr Treue, die immer dabei sind. Am Samstag, da laden wir euch immer ein im Win-Weekend. Und jetzt an die Blue Cinema Movie Night mit der exklusiven Vorpremiere vom Action-Thriller In the Grey. Das ist nächste Woche am Dienstagabend, den 12. Mai im Cinedom St. Gallen Abtwil. Und ich habe nicht ein, nicht zwei, gerade vier Kinositze sind für euch reserviert. Kolleginnen, Kollegen, Familie, wer auch mit will, jetzt einfach anrufen und die Kinositze gratis sichern auf 0848 22 22 11.

0: einfach gut, oder? Passt für so einen Samstag mit viel Sonne, Mark Amber, WFM1. Und dazu schenken wir immer Tickets hier im Win Weekend jeden Samstag. 0848 22 22 11. Scholastiker, wo nicht helfen will, wo bist du gerade dran?
1: Ich bin unterwegs. Ich bin hier bei der Arena, die völlig überfüllt ist mit allen FC St. Gallen-Fans und Leute, die posten.
0: Und du bist aber nicht am Anstand für ein Ticket für das Cup-Final?
1: Nein, genau. Nein, ich bin fertig mit Posten.
0: Okay, fertig mit Posten. Und eben, du hast gesagt, es stehen ja hunderte, tausende an. Also die Bilder, die ich gesehen habe, bestätigen ja, das, was genau du sagst. Sehr cool. Sehen wir mal, wie gross die Euphorie ist. Und das Gute für Kinotickets musst du gar nicht anstehen. Die gibt es von uns gratis. Du gehst an die Movie Night nächsten Dienstagabend. Action Thriller in the Grey. 4 Kinositze.
1: Mega lässig. Danke vielmals.
0: Sehr, sehr gerne. Weißt du, wer du mitnimmst oder sollte kein Problem sein?
1: Nein, sicher kein Problem, aber muss man noch überlegen.
0: Ja, ja. Dann wünsche ich dir ein ganz gutes Wochenende, jetzt, wo du alles gepostet hast. Und vor allem dann viel Spass im Kino auch nächste Woche.

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cooler Song von der Lloyd hier bei FM1. Und so einfach geht's. Jeden Samstag hier bei uns dabei sein. Anrufen oder gratis Tickets hinkommen. Das Win-Weekend, wo ich euch jetzt nochmal Tickets habe für das letzte Spiel der Saison, von der Meisterschaft vom FC St. Gallen. Das ist schon am nächsten Wochenende, am Sonntag, am 17. Mai. Da kommt der neue Schweizer Meister, der FC Thun in Kip und Park. Und ihr seid mit dabei, live und aber erst noch gratis. Zwei Sitzplätze haben wir für euch fürs Spiel am Sonntag. Einfach anrufen und gewinnen. 0848 22 22. 11 jetzt anrufen. Und natürlich haben wir weiterhin einen Hit am anderen. Noch vor dem 1 spielen wir den Luis Capaldi hier bei FM1 mit der meisten Musik für uns Wochenende. Gerade auch mit dem Nico Santos und dem Fastboy. Und der hier ist auch richtig gut. Grosser Song von Michael Jackson, auch dabei in der nächsten Viertelstunde. So gut ist auch ein Samstag mit FM1. Und jetzt gönnen wir uns zusammen den Aktuell von Bastian Bay.

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0: sogar die Wochenende mit FM1. Und da wird es immer noch besser mit uns. Win Weekend, wo wir euch einladen als FC St. Gallen Heimspiel gegen den neuen Schweizer Meister, der FC Thun. Am nächsten Wochenende ist da am Sonntag. Und da geht Tamara von Altstetten.
1: Wunderbar, schön, freut mich sehr.
0: Sehr, sehr gut. Was hast du jetzt noch geplant an diesem wunderbar sonnigen Samstag?
1: Ja, schön Wetter, noch ein bisschen geniessen.
0: Was heisst bei dir? Rumliegen, genau. Und zünneln?
1: Ja, unter anderem Brötchen vielleicht am Abend, sehr genau.
0: Schön. Sehr schön. Was man halt gerne am Wochenende macht, oder?
1: Genau.
0: Hey, und wir haben weiterhin am meisten Musik fürs Wochenende dazu.
1: Ja, sehr schön. Danke vielmals. Merci.

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7: Auf dem Kreuzfahrtschiff, auf dem das Hantavirus ausgebrochen ist, befindet sich ein Schweizer Crewmitglied. Das bestätigt das Bundesamt für Gesundheit gegenüber SRF. Der Mann sei wohlauf, er habe keine Symptome des Hantavirus. Das Kreuzfahrtschiff wird morgen Sonntag in Teneriffa anlegen, wo die restlichen Passagiere und Crewmitglieder untersucht und danach in ihre Heimat gebracht werden. Nach der Brandkatastrophe von Crans-Montana steht die Walliser Staatsanwaltschaft in der Kritik. Laut der Schweiz am Wochenende prüft sie aktuell, wer offiziell als Opfer oder Angehöriger gilt und damit Anspruch auf Akteneinsicht oder Entschädigung hat. Familien müssten dafür ihre Verwandtschaft nachweisen. Opferanwälte kritisieren das scharf. Das Vorgehen belastet die Betroffenen zusätzlich. Im thurgauischen Sirnach hat gestern ein Dachstock eines Einfamilienhauses gebrannt. Laut der Kantonspolizei war die Feuerwehr rasch vor Ort und löschte den Brand. Verletzt wurde niemand. Es entstand aber ein hoher Sachschaden im sechsstelligen Bereich. Die Brandursache wird nun geklärt. Russland zeigt sich überzeugt, dass es den Krieg gegen die Ukraine gewinnt. Vor allem Kreml-Chef Wladimir Putin trat an der heutigen Parade zum Tag des Sieges über Nazi-Deutschland siegessicher auf. Er behauptete, dass der Sieg immer auf russischer Seite sein werde. Die Kampfhandlungen zwischen der Ukraine und Russland gelten allerdings als festgefahren.
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7: Auf dem Zürcher West- und Nordring stauen rund ums Limmentaler Kreuz in Fahrtrichtung Norden und Osten, das wegen einem Unfall. Dann haben wir vor dem Gotthardtunnel Fahrtrichtung Süden 4 km Stau oder 40 Minuten, was länger geht. Und dann gehen wir noch in die Stadt Bern. Dort sind verschiedene Strassen bis am Abend gesperrt, das wegen dem Grand Prix Bern.
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7: Es ist an den meisten Orten sonniger Samstag, ein paar Wolken hat es aber hier und dort gleich. In den Bergen kann es auch ein bisschen regnen, das bei Temperaturen heute zwischen 20 und 24 Grad.
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11: Hallo miteinander, ich hoffe, ihr seid unterwegs zu eurem nächsten Highlight an diesem Wochenende. Und wenn ihr Wörter nicht mehr schön beschreiben könnt, ist gut, haben wir Musik. Der Nico Santos hat die schönsten Wörter gefunden. Es ist auch ein Liebling von letzter Woche und darum lassen wir nochmal All Time High. Und dann starten wir den Countdown von euren Top 30.

0: hat Teddy Swims wieder einen rausgehauen. So ein cooler Hit. Mr. Know-It-All, diese Woche mit dabei in den Top 30. Hier in den FM1 Hörcharts. Ganz einen schönen Samstagnachmittag miteinander, wo noch vielleicht die Musik hier gerade im Auto geniessen. Daheim in den vier Wänden oder vielleicht auch von draussen in der Natur. Das ist nämlich genau der Ort, wo die Linda Ellis euch empfiehlt, ihre Musik zu hören.
1: Ich glaube, wenn man so im Wald am Spazieren ist, dann so ein bisschen meine Musik hören. Ich glaube, das passt.
0: Wunderbare Musik für einen Waldspaziergang. Weißt du denn für einen River, den du hier in deinem neuesten Hit singst? Man hat gehört, sagen, das ist der, der irgendwie bei der Mutter daheim nebendurch fließt.
1: Sie haben mich gefragt, ist das denn jetzt bei der Mutter, bei dir daheim? Also, ich so, nein, es ist nicht ganz ein spezifischer River. So, es ist wirklich das Bild, das wir kreiert haben.
0: Ja, dann kann es also jeder Bach auch im FM Island sein, jeder Fluss, der hier durch unsere Heimat fließt. Stellt euch vor, geht vielleicht auf einen schönen Spaziergang und geniessen dazu den Platz 27. For the Linda Ellis River. 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
1: Schönes Wochenende miteinander. Da haben wir hoffentlich ein bisschen mehr Zeit als unter der Woche, um bei der Musik mal ein bisschen neu anzuhören. Da wartet nämlich der wunderschöne Hit, der neue von Harry Styles, American Girls, diese Woche auf dem Platz 22. Gerade nach dem Harry Styles vom FM Island, der Remo Faro mit Falling.
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0: wie ein gemütliches Zuhause. Der Somber lullt euch hier ein an diesem Wochenende. Homewrecker in den FM1 Hörercharts. Und wenn ihr gerade schon daheim seid bei euren Liebsten, wer sind die Menschen, die ihr wirklich alles, aber alles auf dieser Welt würdet machen, alles stehen liegen lassen? Ja, da hat sicher zwei, drei. Und der Bruno Mars beschreibt es ganz schön in seiner neuen Musik. Risk It All auf dem neuen Album The Romantic drauf. Stellen wir euch hier vor an diesem Samstag. Richtig schön Hit.
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fast schon die Halbzeit. Mit dem Miles Smith und dem Niall Horan. Das sind eure absoluten Lieblingshits von dieser Woche. Am Muttertagswochenende. Tali Humberstone auf Platz 16. To Love Somebody.

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6: Ich bin der Dario Jecker.
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6: Auf dem Kreuzfahrtschiff, auf dem das Hantavirus ausgebrochen ist, befindet sich ein Schweizer Crewmitglied. Das bestätigt das Bundesamt für Gesundheit gegenüber SRF. Der Mann sei wohlauf, er habe keine Symptome des Hantavirus. Das Kreuzfahrtschiff wird morgen Sonntag in Teneriffa anlegen, wo die restlichen Passagiere und Crewmitglieder untersucht und danach in ihre Heimat gebracht werden. In Basel hat in der Nacht ein Unbekannter auf einen Mann geschossen. Der Vorfall passierte in einem Hinterhof an der Kleinhüninger Straße. Der Unbekannte schoss auf den 27-jährigen Mann. Dieser wurde danach verletzt, aber ansprechbar ins Spital gebracht. Der Täter flüchtete laut der Kantonspolizei Basel-Stadt auf einem Elektroscooter. Nach ihm wird gesucht. Im thurgauischen Sirnach hat gestern ein Dachstock eines Einfamilienhauses gebrannt. Laut der Kantonspolizei war die Feuerwehr rasch vor Ort und löschte den Brand. Verletzt wurde niemand. Es entstand aber ein hoher Sachschaden im sechsstelligen Bereich. Die Brandursache wird nun geklärt. Russland zeigt sich überzeugt, dass es den Krieg gegen die Ukraine gewinnt. Vor allem Kreml-Chef Wladimir Putin trat an der heutigen Parade zum Tag des Sieges über Nazi-Deutschland siegessicher auf. Er behauptete, dass der Sieg immer auf russischer Seite sein werde. Die Kampfhandlungen zwischen der Ukraine und Russland gelten allerdings als festgefahren.
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6: Auf dem Zürcher Westring stauet wegen einem Unfall ab Urdorf Nord bis zum Limmataler Kreuz. Und in der Stadt Bern sind verschiedene Strassen bis am Abend gesperrt, das wegen dem Grand Prix Bern.
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6: Es ist an den meisten Orten sonniger Samstag, ein paar Wolken hat es aber hier und dort gleich. In den Bergen kann es auch ein bisschen regnen, das bei Temperaturen heute zwischen 20 und 24 Grad.
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10: Hallo miteinander. Schönen Samstag. Und falls ihr euch gefragt habt, ob es im 2026 noch Klasse gibt, also so richtig Klasse sind, ja, es gibt sie noch. Und sie heisst Olivia Dean. Mit ihrer starten wir in die zweite Hälfte von Ihnen. Top 30. Schönen Nachmittag.
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Das sind gerade ein Haufen werdende Eltern im FM Island wahrscheinlich noch auf Namenssuche. Bruno wäre noch ein hiesiger Name. Sienna, schon eher ein bisschen exotisch. Das ist eine, die auffällt. Sienna Spyro mit Die on this Hill eröffnet eure Top 10 von diesem Wochenende.

0: Der fehlt im Moment. Der Alex Warren, Platz 8. In der FM1 Hörercharts. Und vielleicht haben noch Geburtstag schon gefeiert oder haben es noch vor euch. Auf jeden Fall geht es uns ja hier beim Elternwerden allen gleich. Das ist schön. Wir werden alle Eltern. Auch eure grossen Vorbilder von früher. Der Eminem, der hat graue Haut, Madonna hat ein neues Gesicht. Und auch der Asher, der geht auf die 50 zu. Jung und spritzig hat er da noch tönt im 2011. Das ist der grosse Flashback-Hit hier in der FM1 Hörercharts, der uns alle noch ein bisschen jünger fühlen lässt. Morgen für euch als nächstes parat.
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0: Da kommt noch ganz viel von ihr. Der Noemi Besa, ich bin überzeugt, Hear Me in den Top 10 diese Woche in der FM1 Hörercharts. Und wer weiss, vielleicht wird sie auch zu den grössten Songschreiberinnen von unserer Zeit, so wie Taylor Swift. Auch für sie selber ist bis heute noch ein Mysterium, wieso sie immer wieder so grosse Hits schreibt. Die Inspirationsquelle, die sind bei ihr aber
1: vielfältig. 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
0: So viel vom Leben und vor allem auch aus dem Film. Das ist auch bei ihrem aktuellen Hit Elizabeth Taylor der Fall. Vielleicht kennt ihr sie noch. Elizabeth Taylor, sie ist eine sehr, sehr berühmte Schauspielerin aus den 50er Jahren in den USA, hat Hollywood geprägt und Taylor Swift hat sich von dieser grossen Frau inspirieren lassen. Das ist jetzt die Neuvorstellung der Woche. Elizabeth Taylor vom aktuellen Taylor Swift-Album. Für euch.

0: immer noch ein bisschen Gänsehaut bei Ed Sheeran im aktuellen Camera. Von den auf Platz 2 in der FM1 Hörercharts. Und alle, die in einem Volleyballclub sind, im Verein, selber Sport machen, schon Grosses erreicht haben, ihr wisst genau, die grossen Emotionen, die gibt es nicht nur in der Musik, sondern auch im Sport. Der Moment vom Triumph, vom Sieg, hat Ed Sheeran mitgefeiert mit seinem Team Ipswich Town. Er hat es geschafft in der Premier League, das irgendwie nach 88 Jahren, also ein wahnsinniger Moment, den ihr auch mitfühlen könnt. Jetzt beim aktuellen Liebling von der Woche von euch, der Nico Santos, der singt nämlich auch von diesen Höchst, die es gibt im Leben. All Time High. Jetzt für euch.
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5: Ich bin der Dario Jecker.
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5: Im Fall der Brandkatastrophe von Comontana sorgt die Walliser Staatsanwaltschaft erneut für Kritik. Sie prüft aktuell, wer im Verfahren offiziell als Opfer oder Angehöriger gilt und damit Rechte auf Akteneinsicht oder Entschädigung hat. Das schreibt die Schweiz am Wochenende. Demnach müssten Familien die Nähe zum Opfer, also zum Kind oder Geschwister, beweisen. Opferanwälte kritisieren dieses Vorgehen scharf. Es verursache bei Betroffenen zusätzliches Leid. Große Schweizer Firmen stoßen das meiste CO2, das sie verursachen, gar nicht selbst aus. Laut der Nachrichtenagentur AWP entstehen fast 90% der Treibhausgase hauptsächlich bei Lieferanten, die Rohmaterial für die Firmen herstellen. Zu den größten Schweizer Verursachern gehören unter anderem der Technologiekonzern ABB und der Lebensmittelhersteller Nestlé. In Basel hat in der Nacht ein Unbekannter auf einen Mann geschossen. Der Vorfall passierte in einem Hinterhof an der Kleinhüninger Straße. Der Unbekannte schoss auf den 27-jährigen Mann. Dieser wurde danach verletzt, aber ansprechbar ins Spital gebracht. Der Täter flüchtete laut der Kantonspolizei Basel-Stadt auf einem Elektroscooter. Nach ihm wird gesucht. Russland zeigt sich überzeugt, dass es den Krieg gegen die Ukraine gewinnt. Vor allem Kreml-Chef Wladimir Putin trat an der heutigen Parade zum Tag des Sieges über Nazi-Deutschland siegessicher auf. Er behauptete, dass der Sieg immer auf russischer Seite sein werde. Die Kampfhandlungen zwischen der Ukraine und Russland gelten allerdings als festgefahren.
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5: Es staut auf der Autobahn vom Flughafen Richtung Zürich zwischen Gladbruck und der Verzweigung Zürich-Nord wegen einem Unfall. Dann hat es auch noch einen Unfall gegeben. Auf dem Zürcher Westring, dort staut es ab Urdorf Nord bis zum Limmataler Kreuz. Und in der Stadt Bern sind verschiedene Strassen bis am Abend gesperrt wegen dem Grand Prix Bern.
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5: Es ist an den meisten Orten ein sonniger Samstag, ein paar Wolken hat es aber hier und dort gleich. In den Bergen kann es auch ein bisschen regnen, das bei Temperaturen heute zwischen 20 und 24 Grad.

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2: Raiffeisenbank, Mittelgrösser Staffeleger Roth.
3: Da ist Keller. Es ist so, meine Liebste, die Fila und ich würden gerne bei Ihnen ein Konto eröffnen.
2: Mhm, ein gemeinsames Konto.
3: Ein gemeinsames Konto, genau. Oh,
2: Moment.
3: Fila, nein, aus Fila.
2: Also Fila ist die Hündin.
3: Ja, das ist mein Chihuahua-Hündli und wir brauchen beide ein Bankkärtli, eigens.
2: Also wir können nicht den Namen von der Hündin auf die Bankkarte schreiben. Wir können ein Konto eröffnen, das auf euren Namen lautet und dann kann man dem Konto eine Bezeichnung geben, Fila.
3: Aha, ja, da muss ich Sie schnell fragen. Fila, wäre es okay, wenn es nicht auf deinen Namen wäre? Nicht, nein. Sie sagt, nein, es muss auf sie laufen.
2: Das geht nicht.
3: Wieso sind Sie so engstirnig?
2: Ich bin nicht engstirnig, das sind unsere Vorgaben. Wir können Menschen als Kunden eröffnen.
3: Und wenn wir einfach sagen, Fila ist ein Mensch, das muss ja niemand wissen.
2: Nein, also, da geht nicht, wir müssen sie identifizieren persönlich.
3: Ja, sie ist gechippt.
2: Ja, aber sie hat nicht einen Ausweis oder einen Pass, den wir hinterlegen
3: können. Mal, der Chip ist ja hinterlegt, oder?
2: Ja, aber...
3: Also das Wichtige wäre ja dann mehr beim Bankomat, oder? Wie kann man das machen? Oder sie kann ja kein Code eingeben. Könnte man machen, dass ihre Stimme erkannt wird, oder? Sie hat ein ganzes eigenes Bellen.
2: Das geht nicht.
3: Man muss, ich kann das, ich kann Ihnen sagen, was es ist. Fila, wie viele Nötchen gibt es noch tun? Eins, zwei, drei?
2: Nein.
3: Vier. Das wären jetzt vier Nötchen.
2: Ja, also sie geht ja nicht allein an Bankomat, oder?
3: Muss, sie würde dann allein gehen, dann würde sie bellen, dann kommt das Geld aus und dann kann sie mit dem zum Hundekoiffeur.
2: Also, ich wollte jetzt nicht unhöflich sein, aber also, das ist ein spezielles Thema, mit dem wir hier zu mir kommen.
3: Ja, aber also Ihre Mitarbeiterin, die Alexandra, hat ja gesagt, das geht.
2: Ah, sind Sie der Herr Keller?
4: Herzlich willkommen im Keller von und liebe Grüße von der Alexandra.
2: Ah, das ist jetzt gemein.
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1: Hallo, das ist Katharina. Wir waren sportlich diese Woche, so vor dem Auffahrtslauf. Wir haben nämlich die Nadia während der Sendung aufs Laufband gestellt, mit dem Ziel, 10 Kilometer in 2 Stunden Wachmacher.
2: Legen wir los,
3: oder? Ich würde auch sagen, keine Zeit verlieren.
2: Es ist gar nicht mal so einfach. Vor allem während der Moderieren komme ich da mal recht ins Schnaufen.
3: Und es ist wirklich herzig. Ihr da draussen habt sie den ganzen Morgen lang voll unterstützt.
4: Das ist Maya aus Rütti. Also Nadja, ich bewundere dich, dass du die Challenge so mitmachst. Ich hätte schon lange gestreikt. Ich könnte mir schön Kappe
2: schießen. Ja, danke vielmals. Das ist heute wirklich ein Morgen zum Davonsäckeln. Ich bin da schon richtig schön am Schwitzen.
3: Bis zum Schluss durch die Grenze und der ganze Aufwand. Der hat sich gelohnt. 10 Kilometer hast du geschafft.
2: Yeah, oh geil. Also jetzt kann der Aufwandslauf nächste Woche kommen.

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11: Ich bin Dario Jecker.
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11: Das Bundesamt für Gesundheit erwartet keine weiteren Hantavirus-Infektionen in der Schweiz. Das sagte die Direktorin des BAG zu SRF. Bislang hätten sich keine weiteren Personen mit Hantavirus-Symptomen gemeldet. Im Zürcher Unispital ist eine infizierte Person in Behandlung und eine in Genf wohnhafte Person befindet sich in häuslicher Isolation. Auf dem Kreuzfahrtschiff, auf dem das Virus ausgebrochen ist, befindet sich auch ein Schweizer Crewmitglied. Das Stadion des aktuellen Schweizer Eishockeymeisters, die BCF Arena in Freiburg, soll grösser werden. Laut den Freiburger Nachrichten werden in den kommenden 2 Jahren rund 700 Plätze zusätzlich gebaut. Damit haben schlussendlich über 10.000 Eishockey-Fans Platz. Aktuell ist das Stadion in Freiburg das viertgrößte in der Schweiz. Heute haben in vielen Schweizer Städten die Buddies eröffnet. Dabei gibt es an einigen Orten neue Vorschriften zu beachten. In Basel beispielsweise können Mitarbeitende von Freibädern neu direkt vor Ort Hausverbote verhängen. Im Kanton Genf sind in den Becken nur noch Badeanzüge erlaubt, die maximal knielang sind und die Arme freilassen. In Neffels im Kanton Glarus ist ein großer Brand ausgebrochen. Die Behörden geben nun jedoch Entwarnung. Zuvor wurde die Bevölkerung aufgerufen, Neffels, Mollis und Netztal zu meiden und weiträumig zu umfahren. Auch Fenster und Türen müssen in der Region nicht mehr geschlossen bleiben. Genauere Informationen zum Brand gibt die Kantonspolizei Glarus laut Blick bisher nicht bekannt.
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11: Es staut auf der Autobahn vom Flughafen Zürich bis zu der Verzweigung Zürich Nord wegen einem Unfall. Und auch wegen einem Unfall staut es auf dem Zürcher West- bzw. Nordring. Dort stockt es rund ums Limmertaler Kreuz, fahrt Richtung Norden und Osten.
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11: Es ist an den meisten Orten sonniger Samstag. Ein paar Wolken hat es aber hier und dort gleich. In den Bergen kann es auch ein bisschen regnen. Das bei Temperaturen heute zwischen 20 und 24 Grad.

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6: Ich bin der Dario Jecker.
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6: Das Bundesamt für Gesundheit erwartet keine weiteren Hantavirus-Infektionen in der Schweiz. Das sagte die Direktorin des BAG zu SRF. Bislang hätten sich keine weiteren Personen mit Hantavirus-Symptomen gemeldet. Im Zürcher Unispital ist eine infizierte Person in Behandlung und eine in Genf wohnhafte Person befindet sich in häuslicher Isolation. Auf dem Kreuzfahrtschiff, auf dem das Virus ausgebrochen ist, befindet sich auch ein Schweizer Crewmitglied. In Neffels im Kanton Glarus ist ein großer Brand ausgebrochen. Die Behörden geben nun jedoch Entwarnung. Zuvor wurde die Bevölkerung aufgerufen, Neffels, Mollis und Netztal zu meiden und weiträumig zu umfahren. Auch Fenster und Türen müssen in der Region nicht mehr geschlossen bleiben. Genauere Informationen zum Brand gibt die Kantonspolizei Glarus laut Blick bisher nicht bekannt. Das Stadion des aktuellen Schweizer Eishockeymeisters, die BCF Arena in Freiburg, soll grösser werden. Laut den Freiburger Nachrichten werden in den kommenden 2 Jahren rund 700 Plätze zusätzlich gebaut. Damit haben schlussendlich über 10'000 Eishockey-Fans Platz. Aktuell ist das Stadion in Freiburg das viertgrößte in der Schweiz. Heute haben in vielen Schweizer Städten die Buddies eröffnet. Dabei gibt es an einigen Orten neue Vorschriften zu beachten. In Basel beispielsweise können Mitarbeitende von Freibädern neu direkt vor Ort Hausverbote verhängen. Im Kanton Genf sind in den Becken nur noch Badeanzüge erlaubt, die maximal knielang sind und die Arme freilassen.
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6: Es staut noch auf der Zürcher Westumfahrung ab Urdorf Süd bis zum Limmataler Kreuz.
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6: Die Nacht ist einigermaßen klar, gegen Morgen kommen dann aber dichtere Wolken auf. Am Nachmittag und Abend kann es regnen oder sogar gewittern. Das bei Höchstwert zwischen 17 und 22 Grad morgen.

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2: Wasserversorgung Münchenstein, Salvini.
3: Ja, Kela hier. Grüezi, Herr Salvini.
2: Grüezi, ja.
3: Also das Wasser bei den Hydranten, können Sie das nicht wärmer machen?
2: Was wärmer?
3: Ja, wärmer, weil das ist viel zu kalt, oder? Ich habe von einem Kollegen, der dabei der Feuerwehr ist, habe ich so einen Hydrantschlüssel gekriegt, weil wir wollen den Pool füllen. Aber das Wasser ist viel zu kalt, gell?
2: Ey, ihr habt überhaupt nichts verloren. Das ist ein unerlaubter Hydrantenbezug, was ihr macht.
3: Nein, nicht, der Hydrant bleibt, wo er ist. Wir holen nur das Wasser.
2: Ja, geht's noch? Ja. Soll ich die Polizei durchschicken?
3: Ja, warum helfen die?
2: Ja, gut. Jetzt sicher nicht. Lesen Sie das Wasserreglement, da steht deutsch und deutlich drauf. Es gibt keine Bezüge für Private von Hydranten. Es gibt eine Busse bis 5'000 Franken. Jeder Hydrant haben die Leute verloren, das ist bei der Feuerwehr und sonst nie mehr.
3: Nein, ich habe da nichts verloren, ich hole da nur Wasser.
2: Ja, nein, sicher nicht. Ihr habt da nicht anzulangen.
3: Ich muss den ja nicht anlangen, ich habe ja nur den Schlauch haben wir angeschlossen.
2: Hier geht's noch, sicher nicht, das ist Diebstahl. Wo ist das?
3: Das Problem ist ja nur, oder? Wir müssen jetzt den Schlauch so über die Straße legen. Und da können die Autos
2: geht
3: nicht mehr vorbei.
2: Hören Sie mir mal zu, Sie machen etwas Verbotenes. Man darf kein Wasser ab dem Hydrant ohne Erlaubnis beziehen. Ja. Und Sie haben keine Erlaubnis.
3: Mein guter Freund hat gesagt, ich kann das.
2: Wer ist dein guter Freund?
3: Der Patrick Rütti.
2: Der Patrick Rütti hat null und nichts in Münchenstein zu sagen.
3: Ja, aber der hat gesagt, ich soll hier anrufen vom Radio aus.
2: Ach du Scheiße, Mann, ein Idiot. Ich habe das noch gedacht.
3: Herzlich willkommen beim Kellerfon und ganz liebe Grüße von Patrick.
2: Ja, super. Ei, ei, ei, und ich fliege noch drin.
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1: Hallo, das ist Katharina. Wir waren sportlich diese Woche, so vor dem Auffahrtslauf. Wir haben nämlich Nadia während der Sendung aufs Laufband gestellt, mit dem Ziel, 10 Kilometer in 2 Stunden Wachmacher.
2: Legen wir los, oder?
3: Ich würde auch sagen, keine Zeit zu verlieren.
2: Es ist gar nicht mal so einfach. Vor allem während der Moderieren komme ich da mal recht ins Schnaufen.
3: Und es ist wirklich herzig. Ihr da draussen habt sie den ganzen Morgen lang voll unterstützt.
4: Das ist Maya aus Rütti. Also Nadja, ich bewundere dich für die Challenge, die du mitmachst. Ich hätte schon lange gestreikt. Ich könnte mir schön Kappe schiessen.
2: Kappe schiessen? Danke vielmals. Das ist heute wirklich ein Morgen zum Davonsäckeln. Ich bin da schon richtig schön am Schwitzen.
3: Bis zum Schluss durch die Grenze und der ganze Aufwand. Der hat sich gelohnt. 10 Kilometer hast du geschafft.
2: Yeah, oh geil. Also jetzt kann der Aufwandslauf nächste Woche kommen.

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6: Ich bin der Dario Jecker.
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6: Heute vor genau 25 Jahren ist das erste Babyfenster in der Schweiz in Einsiedeln eröffnet worden. Als eines der ersten 10 weltweit. Seither sind in der Schweiz über 30 Babys abgegeben worden, teilt die Schweizerische Hilfe für Mutter und Kind mit. Babyfenster sollen Frauen in extremen Notlagen eine Möglichkeit bieten, ihr Kind anonym in medizinisch betreute Hände zu geben. Peter Magyar ist offiziell als Ministerpräsident Ungarns vereidigt worden. Damit ist die 16-jährige Ära von Viktor Orbán zu Ende. Magyars TISA-Partei hatte die Wahlen im April klar gewonnen. Laut der Nachrichtenagentur Kiston SDA zeichnet sich in Ungarn nun eine Systemwende ab. In seiner heutigen Rede schoss der EU-Befürworter Magyar gegen das System seines Vorgängers, das korrupt sei und das er ändern wolle. Die russische Militärparade zum Tag des Sieges über Nazi-Deutschland ist ohne Störung verlaufen. Zuvor befürchtete ukrainische Angriffe auf die Parade in Moskau blieben aus, berichtet Kiston SDA. Die alljährliche Parade auf dem Roten Platz in Moskau ist jedoch in abgespeckter Version durchgeführt worden, ohne Panzer und Raketen. Beobachter sehen darin ein Anzeichen für die angespannte Sicherheitslage, in der sich Russland befinde. In der US-Stadt Denver hat ein startendes Flugzeug einen Menschen erfasst. Daraufhin begann ein Triebwerk zu brennen, wie der Flughafen von Denver mitteilt. Die rund 230 Passagiere seien über Notrutschen aus dem Flugzeug gelangt. Die vom Flugzeug erfasste Person ist gemäß US-Medien tot. Wie die Person auf die Startbahn geriet, ist offenbar noch nicht klar. Die Ermittlungen laufen.
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6: Es staut in der Region Zürich, und zwar auf der A1 St. Gallen Richtung Bern zwischen dem Brütiseller Kreuz und der Verzweigung Zürich-Seebach wegen einem Unfall. Und dann haben wir auf der Zürcher Westumfahrung, dort stockt es rund ums Limmetaler Kreuz, fahrt Richtung Norden und Osten.
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6: Die Nacht ist einigermaßen klar, gegen Morgen kommen dann aber dichtere Wolken auf. Am Nachmittag und Abend kann es regnen oder sogar gewittern, das bei Höchstwert zwischen 17 und 22 Grad morgen.

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2: Ich bin Dario Jäcker. Guten Abend.
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2: Heute vor genau 25 Jahren ist das erste Babyfenster in der Schweiz in Einsiedeln eröffnet worden. Als eines der ersten 10 weltweit. Seither sind in der Schweiz über 30 Babys abgegeben worden, teilt die Schweizerische Hilfe für Mutter und Kind mit. Babyfenster sollen Frauen in extremen Notlagen eine Möglichkeit bieten, ihr Kind anonym in medizinisch betreute Hände zu geben. Peter Magyar ist offiziell als Ministerpräsident Ungarns vereidigt worden. Damit ist die 16-jährige Ära von Viktor Orbán zu Ende. Magyars TISA-Partei hatte die Wahlen im April klar gewonnen. Laut der Nachrichtenagentur Keystone STA zeichnet sich mit Magyars Amtsantritt eine Systemwende in Ungarn ab. Die russische Militärparade zum Tag des Sieges über Nazi-Deutschland ist ohne Störung verlaufen. Zuvor befürchtete ukrainische Angriffe auf die Parade in Moskau blieben aus, berichtet Keystone STA. Die alljährliche Parade auf dem Roten Platz in Moskau ist jedoch in abgespeckter Version durchgeführt worden, ohne Panzer und Raketen. Beobachter sehen darin ein Anzeichen für die angespannte Sicherheitslage, in der sich Russland befinde. In der US-Stadt Denver hat ein startendes Flugzeug einen Menschen erfasst. Daraufhin begann ein Triebwerk zu brennen, wie der Flughafen von Denver mitteilt. Die rund 230 Passagiere seien über Notrutschen aus dem Flugzeug gelangt. Die vom Flugzeug erfasste Person ist gemäß US-Medien tot. Wie die Person auf die Startbahn geriet, ist offenbar noch nicht klar. Die Ermittlungen laufen.
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2: Es hat noch Stau auf der Zürcher Westumfahrung und zwar ab Burdorf Süd bis zum Limmertaler Kreuz.
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3: Es kommen immer mehr Wolken. Am Morgen ist es zuerst noch freundlich, auch noch ein bisschen sonnig. Später nehmen die Wolken zu. Im Verlauf des Nachmittags oder am Abend kann es dann regnen. Auch Gewitter können dabei sein. Temperaturen, die sind so bei 18 bis 21 Grad.
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2: 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Guten Abend.
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3: Im Fall des Tierdramas im solothurnischen Ramiswil gibt es neue Erkenntnisse. Auf einem Hof waren im letzten Herbst über 100 Hunde und weitere Tiere in schlechtem Zustand entdeckt worden. Viele mussten eingeschläfert werden. Jetzt zeigt eine Recherche von CH Media, die beschuldigte Hofbesitzerin sei von einem Mann auf ihrem Hof bedroht worden und aus Angst geflüchtet. Danach seien die Tiere offenbar nicht mehr versorgt worden. Gegen die Frau und weitere Beteiligte wird noch ermittelt. Nach dem tödlichen Vorfall am Bahnhof Burgdorf am Donnerstagabend sitzt nun ein Mann in Untersuchungshaft. Laut Mitteilung der Staatsanwaltschaft Emmental-Oberaargau gehörte er zur Gruppe, die nach dem Vorfall vorläufig festgenommen wurde. Ermittlungen sollen nun klären, welche Rolle er spielte, als ein Mann am Bahnhof Burgdorf auf die Gleise gestürzt und tödlich verletzt wurde. Inzwischen wurde auch der Verstorbene identifiziert. Es handelt sich um einen 47-jährigen Ukrainer aus dem Kanton Bern.
2: In der Schweiz wird es in Zukunft wegen der alternden Bevölkerung und der sinkenden Geburtenrate deutlich weniger Arbeitskräfte geben. Wird die SVP-Initiative «Keine 10 Millionen Schweiz» im Mitte Juni angenommen, verschärft sich das Szenario zusätzlich. Das zeigt eine teils von der SP mitfinanzierte Studie des Kompetenzzentrums für Demografie, schreiben die CH-Media-Zeitungen. Personal werde demnach vor allem in jenen Branchen fehlen, die heute schon vom Fachkräftemangel betroffen sind, etwa in der Pflege, der Gastronomie oder auf dem Bau. Das Bundesamt für Gesundheit erwartet keine weiteren Hantavirus-Infektionen in der Schweiz. Das sagte die Direktorin des BAG zu SRF. Bislang hätten sich keine weiteren Personen mit Hantavirus-Symptomen gemeldet. Im Zürcher Unispital ist eine infizierte Person in Behandlung und eine in Genf wohnhafte Person befindet sich in häuslicher Isolation. Auf dem Kreuzfahrtschiff, auf dem das Virus ausgebrochen ist, befindet sich auch ein Schweizer Crewmitglied. Die russische Militärparade zum Tag des Sieges über Nazi-Deutschland ist ohne Störung verlaufen. Zuvor befürchtete ukrainische Angriffe auf die Parade in Moskau blieben aus, berichtet Kisten SDA. Die alljährliche Parade auf dem Roten Platz in Moskau ist jedoch in abgespeckter Version durchgeführt worden, ohne Panzer und Raketen. Beobachter sehen darin ein Anzeichen für die angespannte Sicherheitslage, in der sich Russland befinde. Aktuell gilt eine Waffenruhe zwischen der Ukraine und Russland, die noch bis übermorgen dauern soll.
4: Wetter. Es kommen immer mehr Wolken. Am Morgen ist es zuerst noch freundlich, auch noch ein bisschen sonnig. Später nehmen die Wolken zu. Im Verlauf des Nachmittags oder am Abend kann es dann regnen. Auch Gewitter können dabei sein. Temperaturen, die sind so bei 18 bis 21 Grad. 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
3: oder? 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
3: Diese Themen haben heute Schlagzeilen gemacht. Guten Abend.
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4: Im Fall der Brandkatastrophe von Gromontana sorgt die Walliser Staatsanwaltschaft erneut für Kritik. Sie prüft aktuell, wer im Verfahren offiziell als Opfer oder Angehöriger gilt und damit Rechte auf Akteneinsicht oder Entschädigung hat, schreibt die Schweiz am Wochenende. Demnach müssten Familien die Nähe zum Opfer, also zum Sohn oder Geschwister, beweisen. Opferanwälte kritisieren dieses Vorgehen scharf, es verursache bei Betroffenen zusätzliches Leid.
3: Auf dem Kreuzfahrtschiff, auf dem das Hantavirus ausgebrochen ist, befindet sich ein Schweizer Crewmitglied. Das bestätigt das Bundesamt für Gesundheit gegenüber SRF. Der Mann sei wohlauf, er habe keine Symptome des Hantavirus. Das Kreuzfahrtschiff wird morgen Sonntag in Teneriffa anlegen, wo die restlichen Passagiere und Crewmitglieder untersucht und danach in ihre Heimat gebracht werden.
4: Die Schweizer Invalidenversicherung IV steht finanziell offenbar deutlich schlechter da als angenommen. Laut der Zeitung Le Temps hat die IV im letzten Jahr fast eine halbe Milliarde Franken Minus gemacht. Das liege weit über den Prognosen, berichtet die Zeitung, gestützt auf einen anonymen Gesprächspartner. Die offiziellen Zahlen werden Ende Mai publiziert. Die Finanzkrise bei der IV habe laut dem Bericht damit zu tun, dass immer mehr Menschen mit psychischer Erkrankung, insbesondere unter 30-Jährige, IV-Renten beziehen.
3: Große Schweizer Firmen stoßen das meiste CO2, das sie verursachen, gar nicht selbst aus. Laut der Nachrichtenagentur AWP entstehen fast 90% der Treibhausgase hauptsächlich bei Lieferanten, die Rohmaterial für die Firmen herstellen. Zu den größten Schweizer Verursachern gehören unter anderem der Technologiekonzern ABB und der Lebensmittelhersteller Nestlé. Peter Magyar ist offiziell als Ministerpräsident Ungarns vereidigt worden. Damit ist die 16-jährige Ära von Viktor Orbán zu Ende. Magyars TISA-Partei hatte die Wahlen im April klar gewonnen. Laut der Nachrichtenagentur Kisten SDA zeichnet sich in Ungarn eine Systemwende ab. Orbán hat in den vergangenen 16 Jahren ein Herrschaftssystem mit autokratischen Elementen geschaffen und die Demokratie ausgehöhlt. Magyar hatte im Wahlkampf versprochen, aus Ungarn ein menschliches und funktionierendes Land zu machen. In der US-Stadt Denver hat ein startendes Flugzeug einen Menschen erfasst. Daraufhin begann ein Triebwerk zu brennen, wie der Flughafen von Denver mitteilt. Die rund 230 Passagiere seien über Notrutschen aus dem Flugzeug gelangt. Die vom Flugzeug erfasste Person ist gemäß US-Medien tot. Wie die Person auf die Startbahn geriet, ist offenbar noch nicht klar. Die Ermittlungen laufen.
5: Wetter. Es kommen immer mehr Wolken. Am Morgen ist es zuerst noch freundlich, auch noch ein bisschen sonnig. Später nehmen dann die Wolken zu. Im Verlauf des Nachmittags oder am Abend kann es dann regnen. Auch Gewitter könnte dabei sein. Die Temperaturen die sind so bei 18 bis 21 Grad. 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
3: Im Fall des Tierdramas im solothurnischen Ramiswil gibt es neue Erkenntnisse. Auf einem Hof waren im letzten Herbst über 100 Hunde und weitere Tiere in schlechtem Zustand entdeckt worden. Viele mussten eingeschläfert werden. Jetzt zeigt eine Recherche von CH Media, die beschuldigte Hofbesitzerin sei von einem Mann auf ihrem Hof bedroht worden und aus Angst geflüchtet. Danach seien die Tiere offenbar nicht mehr versorgt worden. Gegen die Frau und weitere Beteiligte wird noch ermittelt. Nach dem tödlichen Vorfall am Bahnhof Burgdorf am Donnerstagabend sitzt nun ein Mann in Untersuchungshaft. Laut Mitteilung der Staatsanwaltschaft Emmental-Oberaargau gehörte er zur Gruppe, die nach dem Vorfall vorläufig festgenommen wurde. Ermittlungen sollen nun klären, welche Rolle er spielte, als ein Mann am Bahnhof Burgdorf auf die Gleise gestürzt und tödlich verletzt wurde. Inzwischen wurde auch der Verstorbene identifiziert. Es handelt sich um einen 47-jährigen Ukrainer aus dem Kanton Bern.
2: In der Schweiz wird es in Zukunft wegen der alternden Bevölkerung und der sinkenden Geburtenrate deutlich weniger Arbeitskräfte geben. Wird die SVP-Initiative «Keine 10 Millionen Schweiz» Mitte Juni angenommen, verschärft sich das Szenario zusätzlich. Das zeigt eine teils von der SP mitfinanzierte Studie des Kompetenzzentrums für Demografie, schreiben die CH-Media-Zeitungen. Personal werde demnach vor allem in jenen Branchen fehlen, die heute schon vom Fachkräftemangel betroffen sind, etwa in der Pflege, der Gastronomie oder auf dem Bau. Das Bundesamt für Gesundheit erwartet keine weiteren Hantavirus-Infektionen in der Schweiz. Das sagte die Direktorin des BAG zu SRF. Bislang hätten sich keine weiteren Personen mit Hantavirus-Symptomen gemeldet. Im Zürcher Unispital ist eine infizierte Person in Behandlung und eine in Genf wohnhafte Person befindet sich in häuslicher Isolation. Auf dem Kreuzfahrtschiff, auf dem das Virus ausgebrochen ist, befindet sich auch ein Schweizer Crewmitglied. Die russische Militärparade zum Tag des Sieges über Nazi-Deutschland ist ohne Störung verlaufen. Zuvor befürchtete ukrainische Angriffe auf die Parade in Moskau blieben aus, berichtet Kisten SDA. Die alljährliche Parade auf dem Roten Platz in Moskau ist jedoch in abgespeckter Version durchgeführt worden, ohne Panzer und Raketen. Beobachter sehen darin ein Anzeichen für die angespannte Sicherheitslage, in der sich Russland befinde. Aktuell gilt eine Waffenruhe zwischen der Ukraine und Russland, die noch bis übermorgen dauern soll.
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4: Es kommen immer mehr Wolken. Am Morgen ist es zuerst noch freundlich, auch noch ein bisschen sonnig. Später nehmen dann die Wolken zu. Im Verlauf des Nachmittags oder am Abend kann es dann regnen. Auch Gewitter können dabei sein. Die Temperaturen die sind so bei 18 bis 21 Grad. 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
2: Diese Themen haben heute Schlagzeilen gemacht. Guten Abend.
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2: Im Fall der Brandkatastrophe von Comontana sorgt die Walliser Staatsanwaltschaft erneut für Kritik. Sie prüft aktuell, wer im Verfahren offiziell als Opfer oder Angehöriger gilt und damit Rechte auf Akteneinsicht oder Entschädigung hat. Das schreibt die Schweiz am Wochenende. Demnach müssten Familien die Nähe zum Opfer, also zum Kind oder Geschwister, beweisen. Opferanwälte kritisieren dieses Vorgehen scharf, es verursache bei Betroffenen zusätzliches Leid. Auf dem Kreuzfahrtschiff, auf dem das Hantavirus ausgebrochen ist, befindet sich ein Schweizer Crewmitglied. Das bestätigt das Bundesamt für Gesundheit gegenüber SRF. Der Mann sei wohlauf, er habe keine Symptome des Hantavirus. Das Kreuzfahrtschiff wird morgen Sonntag in Teneriffa anlegen, wo die restlichen Passagiere und Crewmitglieder untersucht und danach in ihre Heimat gebracht werden.
3: Die Schweizer Invalidenversicherung IV steht finanziell offenbar deutlich schlechter da als angenommen. Laut der Zeitung Lotto hat die IV im letzten Jahr fast eine 500 Millionen Franken Minus gemacht. Das liege weit über den Prognosen, berichtet die Zeitung, gestützt auf einen anonymen Gesprächspartner. Die offiziellen Zahlen werden Ende Mai publiziert. Die Finanzkrise bei der IV habe laut dem Bericht damit zu tun, dass immer mehr Menschen mit psychischer Erkrankung, insbesondere unter 30-Jährige, IV-Renten beziehen.
2: Große Schweizer Firmen stoßen das meiste CO2, das sie verursachen, gar nicht selbst aus. Laut der Nachrichtenagentur AWP entstehen fast 90% der Treibhausgase hauptsächlich bei Lieferanten, die Rohmaterial für die Firmen herstellen. Zu den grössten Schweizer Verursachern gehören unter anderem der Technologiekonzern ABB und der Lebensmittelhersteller Nestlé. Peter Magyar ist offiziell als Ministerpräsident Ungarns vereidigt worden. Damit ist die 16-jährige Ära von Viktor Orbán zu Ende. Magyars TISA-Partei hatte die Wahlen im April klar gewonnen. Laut der Nachrichtenagentur Kisten SDA zeichnet sich in Ungarn eine Systemwende ab. Orbán hat in den vergangenen 16 Jahren ein Herrschaftssystem mit autokratischen Elementen geschaffen und die Demokratie ausgehöhlt. Magyar hatte im Wahlkampf versprochen, aus Ungarn ein menschliches und funktionierendes Land zu machen. In der US-Stadt Denver hat ein startendes Flugzeug einen Menschen erfasst. Daraufhin begann ein Triebwerk zu brennen, wie der Flughafen von Denver mitteilt. Die rund 230 Passagiere seien über Notrutschen aus dem Flugzeug gelangt. Die vom Flugzeug erfasste Person ist gemäß US-Medien tot. Wie die Person auf die Startbahn geriet, ist offenbar noch nicht klar. Die Ermittlungen laufen.
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4: Es kommen immer mehr Wolken. Am Morgen ist es zuerst noch freundlich, auch noch ein bisschen sonnig. Später nehmen die Wolken zu. Im Verlauf des Nachmittags oder am Abend kann es dann regnen. Auch Gewitter können dabei sein. Die Temperaturen die sind so bei 18 bis 21 Grad. 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